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1: Was geht ab? Janik.
2: Sorry, ich bin noch nicht ganz da, ja.
1: Guten Morgen.
2: Ja, ich bin wirklich, also ich bin noch nicht so lange her, dass ich aufgewacht bin, sagen wir so. Ich war gerade so 4 Minuten vor Arbeitsbeginn war ich hier.
1: Ich bin hier. Also ich check komplett, weil bei mir war das so, ich bin auch so, also ich bin schon seit 2 Stunden ungefähr wach.
2: Mhm.
1: Aber als ich aufgestanden bin, musste ich instant wieder einen Nap machen, damit ich auf mein Leben klarkomme. Checkst du, was ich meine?
2: Ich habe
1: meinen Mittagsschlaf, genau nachdem ich aufgestanden bin,
2: guck mal, stark, effizient.
1: Zähne geputzt,
2: ja.
1: Ne? Ich habe so gedacht, okay, ich stehe jetzt ein bisschen auf, Gesicht waschen. Man wird ja eigentlich normalerweise ein bisschen wach,
2: ja.
1: Aber ich habe jetzt so in 2 Tagen insgesamt 6 oder 7 Stunden geschlafen.
2: Stark.
1: Und ich war dann so im Bett, ja komm, ich habe noch Wecker, so 15 Minuten, ich mach doch mal diesen Schlaf.
2: Ja,
1: aber
2: ja,
1: das ist immer so diese Gefahr, ob du jetzt einpennst, bist, also verstehst oder nicht.
2: Mhm.
1: Aber ich wusste, okay, ich werde nicht verschlafen.
2: Aber irgendwie funktioniert es, weil du bist fresh, eigentlich jetzt so da, oder?
1: Ja, das hat voll viel gebracht. Also diese 10, 15 Minuten, die haben mein Leben gerettet.
2: Also dein Tipp ist einfach nach dem Schlafen gehen nochmal ein Nap, direkt.
1: Genau.
2: Und dann hast du.
1: Genau, du hast erstmal den großen Onkel mit dem Schlaf.
2: Ja, okay.
1: Und dann hast du diesen kleinen Bruder mit dem Nap.
2: Ja.
1: Und dann bist du auf jeden Fall gewappnet.
2: Geil.
1: Wenn du dann noch ein Cappuccino reinfällt, dann ist alles sehr sauber.
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0: eine Sache durfte nicht fehlen.
1: Gute Laune.
2: Gute Laune.
3: Gute Laune, Spaß und positive Energie auf jeden Fall.
0: Und selbst wer gute Laune vergessen hat einzupacken, der findet die spätestens mit Einbruch der Dunkelheit bei der Next Bühne wieder, weil dort auch einfach immer wieder Abriss ist.

0: Berühmte Drum and Bass Rave am Deich war am Start. Ihr wart mit dabei und wir haben auch schon bei Smiles richtig krass gevibed. Wer absolut rasiert hat, meiner Meinung nach, war unser Bruder Litos. Der hat gut abgerissen mit einer Mischung aus Vocals und Rap bei gutem Sonnenschein. Das Wetter war richtig geil. Und dann war auch noch Jamin da, der von Brazilian Beilefang bis zu romantischer Soulmucke alles abgeliefert hat. Und er mag es, sich in verschiedene Genres zu bewegen, sagen wir mal so.
1: Ich gehe tatsächlich immer nach Gefühl. Ich habe auch noch viel mehr verschiedene Genres im Petto eigentlich. Aber ich denke mir so, es ist zu schade, um einfach nur einen Film zu fahren. Ja. Und denke mir, man sollte sich da künstlerisch ein bisschen austoben.
0: Da habt ihr es. An alle, die dabei waren, es war geil mit euch. An alle, die es verpasst haben, ihr habt euch gerade genug Argumente angehört, damit ihr nächstes Jahr auf jeden Fall am Start seid, wenn wir wieder die Stage übernehmen.

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Killer-Duo. Bruno Mars und Anderson .Paak mit Leave the Door Open. Hier mit Bremen Next. Und wer auch auf Killer-Modus unterwegs ist aktuell, ist PlayStation. Weil PlayStation hat gerade gefühlt mit der halben Welt einfach nur Beef. Grund dafür ist, sie wollen die CDs abschaffen. Also mit anderen Worten, Spiele soll es zukünftig nur noch als Downloads geben und nicht mehr physisch verkauft werden. Und jetzt gerade gibt es so einen heftigen Shitstorm dagegen, weil einmal gibt es die Debatte natürlich, digital gedownloadete Spiele gehören uns vielleicht gar nicht. Also wenn du Zugriff zu deinem Account verlierst, womit du deine Spiele runtergeladen hast, sind vielleicht deine Spiele für immer weg. Und das andere ist auch einfach der Kult hinter den Games. Also dieses Gefühl, in den Laden zu gehen, sich ein Spiel auszusuchen, worauf man auch so richtig lange gewartet hat vielleicht, ne, und es wirklich dann in den Händen zu halten, anzufassen, anzupacken. Okay, das klingt jetzt ein bisschen weird, aber man guckt sich die CD an und jeder Gamer weiß, das ist der Shit. Also ehrlich gesagt, ich bin auch so ein bisschen auf der Seite von, lass die CDs behalten, weil ich will es auch gerne in mein Regal stellen, sieht einfach cool aus und es ist einfach meiner Meinung nach trocken. Mal sehen, wie sich das Ganze entwickelt bei dem ganzen Gegenwind. Es ist, die Stimmen werden immer lauter. Ich habe auch gelesen, dass irgendwie so ein französischer Präsidentschaftskandidat da auch sich dafür einsetzen will, dass die CDs behalten werden sollen. Also es geht schon Richtung Politik sogar. Und das fängt ja sogar jetzt bei GTA an. Also bei GTA 6 soll es sogar so sein, dass du, auch wenn du das Spiel im Laden kaufst, du da halt eine Verpackung bekommst mit einem Download-Link ohne die CD. Keine Ahnung, Leute. Ich finde, Game is gone. Literarisch. Finde ich persönlich trash. Einfach mal shut the fuck up wie Janice von Drake.

0: Halb elf hier auf Bremen Next.
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2: In der Nacht haben rund 400 Menschen die Silvaikreuzung im Bremer Viertel blockiert. Laut Polizei gab es dort ein Spontankonzert. Weder Autos noch Straßenbahn konnten durch. Die Polizei hat den Ostertor-Steinweg komplett gesperrt. Nach etwa einer Stunde war das Konzert dann aber vorbei und die Silvaikreuzung wieder frei. Der letzte Tag läuft gerade. Die Breminale am Osterdeich in Bremen geht heute zu Ende. Der Osterdeich ist den ganzen Tag auch für Autos gesperrt. Neben Musik gibt es nämlich heute auch einen Flohmarkt und eine Fahrradmesse. Um 22 Uhr ist dann Schluss. Insgesamt gab es dann seit Mittwoch 300 Acts. Und Frankreich steht im Viertelfinale der Fußball-Weltmeisterschaft. Das französische Team hat sich im Achtelfinale mit 1:0 gegen Paraguay durchgesetzt. Gegner ist am Donnerstag dann Marokko. Das Team hat sein Achtelfinale gegen den Gegner Kanada mit 3:0 gewonnen. Und das Wetter heute nochmal so durchmischt wie gestern eigentlich. Also erstmal wolkig, hier und da kommt die Sonne vielleicht mal durch, aber es wird auch windig, es wird auch ein bisschen regnerisch bei so maximal 20 Grad.
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0: Bro, ich hab einfach gemerkt, ich bin alt geworden, Alter. Ich bin wirklich ankifiziert.
2: Was war's dieses Mal? Weil ich hab diesen Satz schon öfter
0: gehört. Digga. Ich bin ankubik. Bruder, ich war gestern mit einem Kollegen unterwegs und ein anderer Freund von uns, ne, aus so einem Freundeskreis, der bekommt gerade sein Kind.
2: Ja.
0: Der bekommt gerade sein Kind, verstehst du? Also es ist nicht so, der hat seinen ersten Job und der bekommt sein Kind. Und
2: ja.
0: Wir sind dann einfach so Pizza holen gegangen, weil der ist seit 2-3 Tagen da im Krankenhaus, ne? Und der
2: wartet.
0: Genau, der ist halt mit seiner Frau. Einfach auch, dass er eine Frau hat.
2: Ja, da fängt's auch schon an.
0: Und wir haben ihm dann so Pizza gebracht. Dann saßen wir da, haben dann so zusammen gegessen. Und das war halt wie damals, wie in der Uni-Zeit, so, weißt du, wo wir einfach in Lernräumen einfach so Pizza bestellt haben und gechillt haben. Und
2: ja,
0: ich dachte mir so,
2: Digga,
0: wann kam dieser Switch?
2: Manche sind aber auch schnell einfach. Wir dürfen uns von denen jetzt nicht so pressuren lassen. Leute fangen an zu heiraten und kriegen Kinder und so, aber...
0: Aber würdest du nicht jetzt heiraten, wenn du könntest?
2: Nein.
0: Echt?
2: Nein.
0: Nein.
2: Muss noch nicht. Ich sag's, chill mal ein bisschen noch.
0: Ich check, was du meinst.
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Aiken ist das. Mit We Don't Care. 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Und was Bad Moms J einfach richtig gut kann, ist zwischen Genres zu wechseln. Weil wie willst du mir sonst erklären, dass sie solche Lieder macht? Airplanes mit Kool Savas ist ja zum Beispiel voll der diepe Popsong, der einfach sehr melodisch klingt, mit Gesang und allem drum und dran. Aber neben Pop und Gesang gibt es noch ihre Rap-Personality, die sie in ihrem neuen Song OMG wieder rausgeholt hat. Checkt ihr, was ich meine? Ich finde, das macht sie auch aus. Also viele Künstler versuchen sich halt an mehreren Genres, aber klingt nicht immer unbedingt gut oder das passt halt auch nicht zu der Künstlerin oder zu dem Künstler. Aber bei Bad Moms J merkt man, das ist echt ihr Ding und sie macht das richtig gut, dieses Hin- und Her-Switchen. Und boah, man kriegt richtig Bock, das zu hören, oder? Genug geredet, hier ist OMG von Bad Moms J, ihr hört next, ich bin Yusuf, was geht?

0: Also ehrlich gesagt, Geld ist für uns alle ein wichtiges Thema, ob wir wollen oder nicht. Und vor allem auch, was mache ich mit meinem Geld? Ausgeben? Investieren? Sparen? Was war die Sache?
1: Man spart auf jeden Fall, weil auf die Rente, ich weiß nicht, ob man sich da so drauf verlassen kann unbedingt.
2: Ich lege gut Geld zurück schon jeden Monat. Immer schon so einen großen Teil meines Gehaltes, dass ich immer was auf Rücklage habe.
3: Ich bin wirklich Dauerpleite.
4: Aktuell kann ich nicht so viel ansparen.
5: Ja, also ich spare gerade auf Führerschein.
6: Ja, ich habe ein Sparkonto. Schicke ich immer Geld drauf monatlich.
0: Aha, richtige Sparfüchse hier am Start bei euch. Aber wie schafft ihr es überhaupt zu sparen? Weil ungelogen, ich bin richtig happy, wenn ich am Ende des Monats überhaupt bei plus minus null rauskomme. Checkt ihr, was ich meine?
5: Beiseite legen, was halt überbleibt. Also ich lebe halt einfach mein Leben so, ne?
2: So Urlaube und so, da verzichte ich dann auch mal drauf.
6: Also ich tue immer so, als hätte ich das Geld gar nicht und rechne mit weniger Geld ein.
1: Weniger rauchen.
4: Ich kaufe sehr viel Secondhand und essen gehen tue ich auch nie. Von daher spare ich da schon viel Geld. Und sonst schaue ich allgemein, was brauche ich überhaupt wirklich? Ich überlege dreimal.
0: Okay, mich killt immer das draußen essen gehen. Das ist baba teuer auf Dauer. Aber generell ist das natürlich ein nachhaltiger Gedanke, erstmal wirklich darüber nachzudenken, ob man zum Beispiel das neue T-Shirt oder das Konzert braucht oder dann doch nicht. Ich selber bin aber mehr bei dem Bruder hier.
1: Na, also ich muss sagen, ich gebe schon sehr gerne mein Geld aus. Also ich mache sehr viel mit meinen Freunden. Ich reise sehr viel und das mache ich auch gerne. Also Geld auszugeben, um schöne Erinnerungen zu schaffen, egal ob auf Konzerten, Reisen, Essen.
0: Ich muss auch sagen, Impulsivkäufe sind auch ein ganz großes Problem. Aber das Leben ist zu kurz, um es nicht zu genießen, finde ich. Das kam gerade nicht von mir, das stand auf meinem Glückskeks versprochen.

0: Ja. So sieht's aus manchmal, ne? Yannick?
1: Was los?
0: Gute Hunger erstmal.
1: Danke, kleines Frühstück.
0: Hast du gestern die WM geguckt?
1: Du weißt die Antwort. Nein.
0: Nein, natürlich
1: Also, was habe
0: nicht.
1: ich verpasst?
0: Digga, gestern hat
1: Tore,
0: Marokko gespielt.
1: Bälle.
0: Marokko hat gestern gespielt, darüber reden wir gleich nochmal. Aber ich wollte
1: Okay.
0: über eine Sache mit dir reden. Gestern Abend haben, glaube ich, auch sehr viele Frankreich gegen Paraguay geguckt. Paraguay ist ja die Mannschaft, die Deutschland rausgekickt hat.
1: Ja.
0: Das heißt, es hätte.
1: Grrr.
0: Richtiger Seemann hier. Und es hätte eigentlich Deutschland gegen Frankreich sein können gestern.
1: Ja.
0: Das wäre halt auch geil gewesen, aber wir eben.
1: Spätestens da hätten wir dann verloren,
0: Genau,
1: ne?
0: so. Aber. Ich glaube, Paraguay hat sich gestern zur unsympathischsten Mannschaft in der WM gemacht, weil die ganze Zeit die Franzosen richtig eklig gefoult haben. Also die hätten nach meiner Auffassung schon so 4 rote Karten bekommen
1: Ja.
0: müssen. Also wenn du das gesehen hättest, so richtig random, einer läuft zum Beispiel durch, der gibt mir einfach ein Ding in sein Gesicht.
1: Das Ding ist halt, in der Situation kommt, glaube ich, so eine Kamikaze-Stimmung auf. Die wissen schon, boah, Frankreich, kranker Gegner, das wird echt schwer. Scheiß drauf, wir nehmen alle Mittel, die wir haben. Und wenn wir vier Spieler nachher weniger auf dem Platz sind, weißt du?
0: Ich schwör's dir, genau so war das.
1: Man
0: Sie haben
1: kann
0: die
1: das
0: ganze Zeit
1: nicht
0: gehauen.
1: verübeln. Eigentlich ist nur der Schiedsrichter. Der ist das Arschloch, weil der hätte diese vier
0: Ja,
1: roten Karten
0: Digga,
1: halt
0: ich
1: geben
0: dachte,
1: müssen.
0: der Bruder, also ich hätte das besser pfeifen können.
1: Ja.
0: Weißt du, was ich meine?
1: Und das zieht sich, habe ich das Gefühl,
0: Und
1: durch die ganze WM.
0: Das Lustigste ist, dass so Frankreich hatte dann so irgendwann gelbe Karten und Paraguay hatte nicht eine Karte, obwohl die ganze Zeit nur auf den Körper gegangen sind. Das hat gar keiner gecheckt. Und
1: Ja.
0: das Lustigste war dann so, wenn man so Lippen lesen kann. So zum Beispiel Mbappé kann ja fließend Spanisch sprechen, weil er ja bei Real Madrid spielt. Und der hat dann angefangen, mit denen auf Spanisch sich zu beefen, Digga. Hat dann irgendwann ist auf Mutter gegangen und so,
1: Oha,
0: so richtig
1: wirklich?
0: Und der spanische Kommentator meinte so, Mbappé, ich weiß, was du da sagst.
1: Geil.
0: Das war schon echt lustig,
1: Gute
0: Alter.
1: Stimmung auf jeden
0: Aber wir
1: Fall.
0: Reden gleich nochmal mehr darüber.
1: Okay.
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Raving in the Studio von Age hier auf Bremen Next. Und gestern haben die Achtelfinals der WM angefangen. Und Frankreich und Marokko sind weitergekommen. Marokko hat gegen Kanada gewonnen, Gastgeberland. Und Frankreich halt ja, gestern gegen Paraguay. Und das Lustige ist, die waren bei der letzten WM, also jetzt spielen Frankreich gegen Marokko gegeneinander. Und die waren bei der letzten WM auch schon gegeneinander. Und da hat Frankreich gewonnen. Mal sehen, wie es dieses Mal ausgeht, weil ich mir denke, so Marokko ist schon ein Überraschungsteam. Wenn vielleicht eine Überraschung sich anbahnt, dann könnte Marokko vielleicht sogar gewinnen. Aber auf der anderen Seite, Frankreich hat einfach eine zu starke Mannschaft. Und das hat man gestern zum Beispiel gesehen. Paraguay hat richtig krass geblockt und die haben richtig eklig gespielt. Und trotzdem hat Frankreich irgendwie einen Weg gefunden, sich da durchzudribbeln und so weiter und so fort. Und Frankreich ist für mich das, was Brasilien damals mit Ronaldo, mit Ronaldinho und Kaká war. Und apropos Brasilien, die spielen heute auch. Mal sehen, was die Seleção da zu bieten hat. Die spielen heute um 22 Uhr, wenn ich mich recht erinnere, gegen Norwegen, also gegen Haaland, Vini gegen Haaland. Und ja, ich bin mal gespannt, wie das alles durchgehen wird, weil morgen ist für mich sogar ein noch wichtigeres Spiel. Da geht's halt basically um Heritage, so um alles. Es geht Cristiano Ronaldo gegen Lamine Yamal, Spanien gegen Portugal, alt gegen neu. Und es könnte auch das letzte Spiel sein von Ronaldo bei dieser WM, weil Spanien einfach zu stark ist, Leute. Ich keine Ahnung, egal ob du jetzt Messi-Fan bist oder ob du Ronaldo-Fan bist, ich glaube, jeder muss das Spiel morgen auf jeden Fall gucken. Verpasst es nicht, Mann. Es ist auf jeden Fall geil. Und auch wenn man vielleicht nicht so die krasse WM-Stimmung hat, jedes Spiel erzählt seine eigene Story und es lohnt sich auf jeden Fall reinzuschauen, würde ich sagen.

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Odile mit 24 Hours. Ich finde, das gehört in jede Sommerplaylist dieses Jahr. Einfach ein Baba-Song. Aber ey, ich habe Gossip für euch, Leute. Ich schwöre, ich habe Gossip für euch. Ich habe einfach gesehen, Ice Spice hat anscheinend was mit Spider-Man. Das war so die große Schlagzeile der letzten Tage. Aber mit Spider-Man ist nicht Tom Holland gemeint, sondern einfach Tobey Maguire, also der OG Spider-Man aus den 2000ern. Es gab Bilder aus einer New York Party, wo Ice Spice mit ihm gechillt hat, und auf einem Bild sieht das ein bisschen so aus, als würden die sich küssen. Also das Bild ist so ein bisschen, Ice Spice steht mit dem Rücken und ihr Kopf ist sehr nah an den Kopf von Tobey Maguire und er grabt sie auch so ein bisschen am Arm und so ein bisschen random alles. Also kurz zur Einordnung, Ice Spice ist 26 Jahre alt, Tobey Maguire ist 51 Jahre alt. Digga, der ist nur 4 Jahre jünger als mein eigener Vater, also die haben 25 Jahre Unterschied. Und alle auf Social Media haben die Welt nicht mehr verstanden. Jetzt gibt's aber anscheinend auch ein Statement, dass die beiden sich anscheinend nur eine Vape geteilt haben sollen. Also das ist aber auch nicht alles bestätigt, keine Ahnung. Und ich sag euch ehrlich, das wird mir alles zu weird. Ich sag nur, Tobey Maguires bester Freund ist Leonardo DiCaprio, der ja auch bekannt ist für seine Beziehungen mit Mitte-20-Jährigen. Keine Ahnung, Leute. Ich denk mir einfach nur, ich hoffe, es war eine Vape, Spider-Man. Ich hoffe, es war eine Vape.

0: Fire, fire hier auf Bremen Next.
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0: Um 11.30 Uhr mit Yannick.
2: In Frankreich gab es in vielen Städten gestern Demos für härtere Gesetze gegen sexualisierte Gewalt. Allein in Paris sind nach Angaben der Organisatoren 100.000 Menschen auf die Straße gegangen. Auslöser war der Tod einer Elfjährigen. Gegen den Tatverdächtigen gab es schon seit rund einem Jahr eine Anzeige wegen Vergewaltigung. Die Polizei hat ihn aber noch nicht mal verhört. In der Nacht haben rund 400 Menschen die Silvallkreuzung im Bremer Viertel blockiert. Laut Polizei gab es dort ein Spontankonzert. Weder Autos noch Straßenbahn konnten durch. Die Polizei hat den Ostertor-Steinweg komplett gesperrt. Nach etwa einer Stunde war das Konzert dann aber vorbei und die Silvallkreuzung wieder frei. Und der letzte Tag läuft. Die Breminale am Osterdeich in Bremen geht zu Ende. Der Osterdeich ist den ganzen Tag heute nochmal für Autos gesperrt. Neben Musik gibt es nämlich auch einen Flohmarkt und eine Fahrradmesse heute. Um 22 Uhr ist dann Schluss und insgesamt gab es dann seit Mittwoch 300 Acts. Und das Wetter, 19 Grad gerade in Bremen. Es kommen nochmal so ein paar Regenwolken, so ein paar kleine aber auf uns zu. Immer mal wieder kann was runterkommen. Ab und zu kommt aber vielleicht die Sonne heute Nachmittag auch nochmal raus und ein bisschen Wind ist auch am Start bei maximal 20 Grad.
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0: Weißt du was?
2: Was?
0: Ein Hot Take. Ich finde, der Samstag der Breminale, ne?
2: Ja.
0: Sagen wir Freitag auch, aber sagen wir speziell jetzt Samstag.
2: Ja.
0: Die Breminale geht ja bis 0 Uhr.
2: Ja.
0: Und für mich das geilste Erlebnis, was man in Bremen haben kann, ist, neben das, wenn Werder richtig geil gewonnen hat, Weserstadion, wenn die Breminale zumacht, alle ins Viertel gehen und Viertel full ist, die ganzen Bars sind full und dann chillst du da einfach bei gutem Wetter und siehst so viele Leute. Und ich glaube, wenn man so Besuch aus außerhalb hat und Leuten zeigen will, wie geil Bremen ist, muss man die zur Breminale-Woche führen und dann an diesem Wochenende einfach ins Viertel mitnehmen. Ah, ist so eine geile Laune.
2: Ich habe jetzt genau das Problem, weil ich weiß, dass mich Freunde Ende des Monats so besuchen werden.
0: Scheiße, die haben verpasst.
2: Die haben verpasst, ne? Ich habe richtig Angst, dass die dann so eine Scheißwoche oder so erleben. Ja, hier, so mit Regen und so.
0: So, wenn das Wetter so ist wie jetzt.
2: Ja, dann haben die voll das falsche
0: Bild. Dry, Digga.
2: Fuck, Mann.
0: Oh, Mann. Sollen wir Breminale kurz anschreiben? Die holen.
2: Vielleicht machen so. Warum nur einmal im Jahr?
0: Die Nachtinale? Nee, Nachtinale ist ja Nacht.
2: Breminale. Namen überlegen wir nochmal. Wir brainstormen nochmal. 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

Kilimanjaro, Billa, Joe, Summer, Jam, hier auf Bremen Next. Auch Sommervibes wieder. Und diese Stimme ist ein Blessing für die ganze Musikwelt.

Mit Blue Lights hat Georgia Smith der Welt gezeigt, was für eine kranke Stimme sie hat. Und jetzt hat sie angekündigt, dass sie bald einfach ein neues Album droppt. Das ist zum Beispiel ihr neuer Song mit Wizkid. Also wer nicht gerade mitwuppt zum Rhythmus, dem kann ich auch nicht mehr helfen auf jeden Fall. Und sie macht ja viele Genres, ob R&B, House oder Drum and Bass, wo sie ja auch ursprünglich herkommt. Der Song ist zum Beispiel für mich wieder eher sommerlich, hat Rhythmus, hat Bock abends im Cabrio durchs Viertel zu fahren, wenn das Wetter geil ist, um mir ein Milchshake irgendwo rauszuholen und das dabei zu hören. Und was man auf jeden Fall sagen kann, ist natürlich, Georgia hat viele Gesichter. Und ich frage mich, welches ihrer Gesichter wir im neuen Album sehen werden. Also, was zeigt sie uns da alles so? What are the odds? Wird es heißen, es wird am 21. August erscheinen und ich rieche, dass es ein Spätsommer-Banger wird. Hier ist Georgia Smith. Ich bin Yusuf. Moin.

0: Loco, Loco hier auf Bremen Next. Weißt du, was auch Loco ist? Das gefühlt meine halbe Timeline. Alle, die ich kenne, gefühlt waren auf dem Splash. Und für mich ist es so das deutsche Coachella geworden. Alle müssen dahin.
1: Ja,
0: das ist voll das Happening. Hast du kein FOMO, Digga, dass du nicht da bist?
1: Ich weiß nicht, ich war letztes Jahr da und irgendwie habe ich das Gefühl, ich bereue es gar nicht so, dieses Jahr nicht da gewesen zu sein, weil das Wetter war scheiße und so. Und ich weiß nicht, ob es so geil war wie letztes Jahr, aber ich war ja eh nicht da. Vielleicht liegt es auch daran.
0: Ja, okay, aber mein TikTok, mein Insta ist full
1: ja,
0: mit Videos vom Splash. Kannst du mal bitte zusammenfassen, was ging da eigentlich ab die letzten Tage?
1: Natürlich, mein Lieber. Also ich glaube, den legendärsten Clip, den wir alle gesehen haben, hat er hier gemacht. SSEO hat auf Beyoncé gemacht einfach, schwebt auf einmal in der Luft, so ganz oben, wirklich ganz, ganz oben, auf der Bühne mehr oder weniger fast schon, vor diesem großen Splash-Schriftzug. Das sah schon sehr legendary
0: ich
1: aus.
0: Ich habe auch das Gefühl, der kann machen, was er will. Es wird einfach gefeiert.
1: Ja,
0: ich feiere das auch.
1: Ja, und das dachte sich auch Streamer Mali, glaube ich, dass er irgendwas Krasses halt machen muss, weil der hatte ja auch einen Slot auf einer eigenen Bühne bekommen, mehr oder weniger, und hat aber ja selber nur einen Song, den er dann auch mehr oder weniger performt hat.
0: Ist das nicht der Song, wo er nur zwei Sätze sagt?
1: Ja, genau. Und auch das ist so, I'm going to the club. Und
0: deswegen war er auf der Bühne?
1: Deswegen war er nicht nur deswegen auf der Bühne, aber das hat er auf jeden Fall gemacht. Und weil das zu wenig war, kam dann noch Ali dazu.
2: Erste Mal auf Bühne seit 2016, war?
0: Digga, hört sich einfach an.
1: Digga.
0: Hört sich gut an, Digga.
1: Ja, und nach 16 Jahren mal wieder auf der Bühne gewesen, muss man auch sagen, ist krass. Und weil das dann noch nicht genug war, hat der wiederum nochmal Shindy dabei gehabt.
3: Komm aus meinem Kaffee, da ist keine Klo. Shindy macht die Scheiße zu einem Edelpo.
1: Das war völlig random alles.
0: Digga, das hat mir mein Bruder gestern gezeigt gehabt. Ich dachte auch so, 2026 ist wirklich das neue 2016,
1: ja,
0: oder?
1: Ja, das war wirklich so, ne?
0: Also, auf einmal Ali Boumaier hier auf der Bühne, Digga, das war nicht auf meiner Bingo-Karte,
1: sag
0: ich ehrlich.
1: Mit Shindy zusammen wirklich, also damit war Splash 2026 dann, glaube ich, doch nochmal ganz gut over. Am Ende ist dann noch Ken Carson natürlich aufgetreten, hat dann Moshpit Armageddon gemacht. Also es war dann wohl doch ganz okay, auch wegen so Wetter und so, nicht so geil. Naja, egal.
0: Ich habe auch gehört, Good News, dieses Jahr hat anscheinend niemand in den Moshpit gekriegt.
1: Oh ja, stimmt, ja.
0: Gut, ja. Sehr schön.

0: Mit 40, 45 Eierschaukeln und in Rente gehen, das klingt eigentlich geil. Nennt sich Fire Movement und geht gerade auf Social Media richtig ab.
1: I decided I want to retire at 45 and I've worked out exactly how much money I need to make that happen.
0: Marisa aus dem Next Team, wie soll das funktionieren?
2: Da nimmst du nur einen kleinen Teil von deinem Einkommen, um davon zu leben, und den Rest investierst du, damit sich das Geld vermehrt und die Inflation bei dir nicht so reinkickt. Und dadurch soll dir das Geld dann, auch wenn du früh aufhörst mit Arbeiten, nie ausgehen.
0: Okay, das klingt eigentlich voll smart, aber da muss man ja unnormal viel sparen, damit sich das lohnt, oder nicht?
2: Ja, schon auf jeden Fall. Es gibt aber ein paar Tipps, um es einfacher zu machen. Zum Beispiel eigene Einnahmen und Ausgaben tracken, um einen Überblick zu haben. Oder auch darauf hinzuarbeiten, dein Einkommen zu steigern. Zum Beispiel durch Zeithassel oder Gehaltsverhandlungen.
0: Ja, okay, aber jetzt mal Real Talk. Wie viel Geld brauche ich denn, um früh in Rente zu gehen?
2: Ja, das rechnest du dir bei diesem Fire Movement über die Feierzahl aus. Da nimmst du dein jährliches Wunschgehalt und multiplizierst das mal 25. Hä? Die Summe, die du dann hast, damit kannst du dann weiterhin leben, wenn du eine Rendite von ungefähr 4% hast.
0: Wurde einfach Satz des Pythagoras daraus gemacht. Also mit anderen Worten, man braucht sehr viel Geld, I guess.
2: Safe, quasi siebenstellig, wenn nicht sogar noch mehr. Deshalb gibt es von diesem Movement auch verschiedene Versionen. Also manche machen das auch dann in abgespeckter Version und gehen dafür ab 40 nur noch in Teilzeit arbeiten oder so.
0: Für mich hört sich das aber schon so an, als ob man an der einen oder anderen Stelle auch richtig einstecken muss, um dann früher chillen zu können.
2: Das stimmt auf jeden Fall. Also man sollte da schon viel sparen, aber...
3: Sparsam bedeutet nicht, sich alles zu verbieten, sondern einfach bewusst zu entscheiden, wofür du dein Geld ausgibst.
2: Sagt eine TikTok-Creatorin. Und dann kannst du eben abchecken, wo möchte ich mir selbst Luxus gönnen und worauf kann ich auch easy verzichten.
0: Ja, Bro, ich sag dir ehrlich, ich setze auch nicht auf die Rente, um ehrlich zu sein. Deswegen hoffe ich einfach, dass meine Pokémon- oder One-Piece-Karten mich irgendwann endlich reich machen und ich dann meine Eier in Monaco schaukeln kann. Oder am Werdersee. Das wäre auch ganz cool. 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

0: Calvin Harris und Jazzy mit Satisfy. Und Leute, aktuell findet am Bremer Hauptbahnhof die 3x3 Basketball Series statt. Das ist ein Basketballturnier, das insgesamt in 7 Städten ausgetragen wird und heute halt in Bremen. Der Twist ist, gespielt wird nur auf einen Korb statt auf 2 und 3 gegen 3 statt 5 gegen 5. Also deutlich schneller, wilder und irgendwie auch stressiger. Und wir haben euch mal gefragt, wie ihr das Event findet.
1: Endlich ist mal was los hier in Bremen und es ist auch sehr, sehr wichtig, dass Basketball immer mehr nach Deutschland kommt, auf jeden Fall.
2: Also ich finde, es fördert auf jeden Fall die Kultur, die Gemeinschaft und die Community und ich finde es echt schön, dass sie es hier ausrichten.
3: Das ist ein mega geiles Event hier, ich feiere das.
4: Es ist super wichtig für Bremen, dass in Bremen etwas passiert. Gleichzeitig ist es auch super wichtig für die Jugend.
5: Geil, so eine öffentlichen Dinge, dass die Leute auch ein bisschen was sehen können, feiere ich, mega.
0: Ihr habt es gehört, falls ihr euch jetzt denkt, ey fuck, ich will da auch hin. Keine Sorge, ihr habt noch bis 18 Uhr die Möglichkeit. Und hört am besten den Song hier, Balotelli von TZ52, denn der ist gemacht zum

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1: Don Toliver ist das mit No Comments hier auf Bremen Next.
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3: Mit Ansprachen der beiden Parteichefs Chrupalla und Weidel geht heute in Erfurt der AfD-Bundesparteitag zu Ende. Die Delegierten hatten beide gestern im Amt bestätigt. Weidel hat mit 81,3% gewonnen, Chrupalla bekam 70%. Begleitet wird der Parteitag aber von Protesten zehntausender Demonstranten und Demonstrantinnen. 4 von 10 Arbeitnehmern in Deutschland bezweifeln, dass sie ihren Job durchziehen können, bis sie das Renteneintrittsalter erreichen. Das zeigt eine Studie des Deutschen Gewerkschaftsbunds. Demnach ist die Zahl bei Handwerkern, Pflegern, Erziehern auf dem Bau und bei den anderen körperlichen, psychischen belastenden Berufen besonders hoch. Hier glaubt sogar die Hälfte nicht an ein Durchhalten bis zur Rente. Und nach dem Hinweis auf einen verdächtigen Gegenstand hat die Polizei gestern Abend das Cinemax-Kino am Bremer Hauptbahnhof geräumt. Laut Polizei hatten sich 4 Frauen an Beschäftigte des Kinos gewandt und von einer Gruppe Männer in einem Kinosaal berichtet. Diese hatten sich auffällig verhalten und eine Tasche dabei, aus der Kabel herausragten. Der Kinobetreiber hatte daraufhin die Polizei gerufen. Bei einer Durchsuchung des Kinos dann konnten aber weder die beschriebenen Männer noch verdächtige Gegenstände gefunden werden. Und das Wetter ist weiterhin einfach durchmischt. Gerade ist ein bisschen Nieselregen in Bremen am Start, auch so Richtung Oldenburg. Bremerhaven bekommt auch nachher noch was ab. Maximal 20 Grad und heute Abend, heute Nachmittag kommt vielleicht ab und zu aber nochmal die Sonne raus.
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1: Na ja, Nick.
3: Na, mein Lieber?
1: Was ist deine Lieblingsschokolade?
3: Warum sagst du das so aggressiv, als wäre ich in so einem FBI-Verhör? Was ist Ihre Lieblingsschokolade?
1: Ja, antworte mir jetzt.
3: Mit Marzipan drinnen.
1: Okay. Weird, aber okay, check. Ich habe jetzt 100%ige Kakaoschokolade. Hast du Bock, mit mir einen zu fetzen?
3: Ja, komm, die ist gesund, aber die ist nicht geil. Muss man ganz ehrlich sagen.
1: Ich komme jetzt
3: raus. Das ist so, ich weiß nicht, ob das viele Leute kennen, aber es gibt ja, also die Schokolade, die wir so alle kennen, das ist ja eigentlich keine 100%ige Schokolade. Und es gibt diese Schokolade, die Yusuf auch gerade hat. Und das ist wirklich nur Schokolade. Einfach diese Bohne, glaube ich, mit keine Ahnung was. Und das schmeckt halt einfach...
1: Mann, komm, hör auf zu sammeln, steck diese Schokolade.
3: Das schmeckt halt einfach sehr, sehr bitter.
1: Das schmeckt einfach sehr bitter, aber...
3: Soll gesund sein, ja?
1: Es soll gesund sein.
3: Mhm. Das knallt.
1: Ich mag es ein bisschen.
3: Ja. Ja, nee.
1: Nee, ne?
3: Nee.
1: Ja, ich lieber weiße Schokolade.
3: Ja. Boah, danke.

Massive ist das von Drake. Katapultiert uns immer auf die Zeit zurück, wo er einfach House Music für sich entdeckt hat. 2022, Alter. Und Drake war auf Social Media überall. Ich habe ihn überall gesehen. Warum? Weil er vor kurzem das Spiel von Portugal war und der war einfach im Stadion. Also bei einem WM-Spiel. Und da hat er halt Cristiano Ronaldo gesehen. Und da dachte sich so, ey, komm, lass mal ein Foto zusammen machen. Und ich find's krass zu sehen, dass so Drake, ein Superstar, zu Cristiano Ronaldo geht und nach einem Bild fragt. Oder Drake hat dann auch CR7 nach einem Autogramm für seinen Sohn Adonis gefragt, der dann ein Trikot für ihn signierte. Also Cristiano Ronaldo hat ein Trikot für seinen Sohn signiert. Und wir reden hier von Drake, der 139 Millionen Follower auf Insta hat. Und Cristiano hat einfach ungefähr 5-mal so viele Follower. So, checkt ihr, was ich meine? Also, there are levels to this game, man. Das ist so crazy zu sehen, dass ein Superstar zu einem anderen Superstar geht. Und dann denke ich mir halt immer wiederum so, es gibt halt Superstars wie Drake, dann gibt es halt Mega-Superstars wie Cristiano Ronaldo und dann gibt es auch noch Ghetto-Superstars wie Capi und Samra. Gute Überleitung, oder? Ja. Hier ist Bremnext.

0: Digga, es ist 13 Uhr schon.
1: Wahnsinn.
0: 13 Uhr.
1: Schockt dich das oder
0: was? Nee, weißt du, was mich eher schockt? Ich habe gerade was richtig Lustiges gelesen. Ich wollte dir sagen,
1: ja?
0: Ich habe gelesen, dass ein Turnier abgebrochen wurde, ein Yu-Gi-Oh!-Turnier, ne? Wo Yu-Gi-Oh!-Karten, wo man gegeneinander spielt.
1: Ja, ja.
0: Weil es einfach zu sehr gestunken hat.
1: Oh.
0: Und ich muss sagen, das ist kein Stereotype, weil ich war mal auf der Gamescom zum Beispiel, da gab es auch so Gaming-Rooms, wo die gespielt haben. Ja, wir waren zusammen da, Digga.
1: Ja, stimmt. Ja, das riecht da schon manchmal, ne?
0: Es riecht ungelogen richtig schlimm. Ich weiß nicht warum. Also ich kann mir nur vorstellen, dass das da halt, also ich habe ja auch Yu-Gi-Oh! Gespielt, so. Man muss schon sehr viel nachdenken manchmal und das kann schon so einen Stressschweiß übergehen und Stressschweiß kann schon mal stinken.
1: Ja, checke, stimmt.
0: Aber ich habe manchmal das Gefühl, die Brüder und Schwestern da, die benutzen kein Deo, Digga.
1: Ja, sag so, wie es ist. Ich glaube, es gibt ab und zu Klischees, die dann doch zutreffen. Und da ist es so. Es gibt bestimmt super gut riechende Yu-Gi-Oh!-Spieler, aber es gibt auch, ich glaube, Tim Gio riecht gut. Aber ich glaube, es gibt viele, die auch manchmal ein bisschen sticky sind.
0: Ich brauche Gasmaske, wenn ich dann nächstes Mal
1: reingehe. Einfach mal Deo, Leute. Einfach Deo.
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3: Sticke. Post schon.

0: Here we go. Vor ein paar Monaten hat Jürgen Klopp noch das hier über sich gesagt.
1: Die Leute denken, unter Umständen irgendwann in der Zukunft könnte das Jürgen Klopp machen. Das heißt, dass alle denken würden, der Letzte, der das machen sollte, ist Jürgen Klopp.
2: Ja, auf gar keinen Fall wird das mal passieren oder so, ne? Ja, und jetzt anscheinend wird genau das passieren, nämlich der neue Trainer der Nationalmannschaft wird wahrscheinlich Jürgen Klopp. Weil, Yusuf, du hast die Infos.
0: Fabrizio Romano?
2: Ja, ich check das immer nicht. Wenn der was sagt, ist Gesetz.
0: Das ist erst so der Guru. Wenn er das sagt, das wird zu 100% passieren.
2: Ja, okay. Der hat es auf jeden Fall gepostet jetzt auf X irgendwie. Das heißt, es wird sehr wahrscheinlich jetzt so sein. Klopp war ja in den letzten Wochen auch schon sehr offen dafür, sagen wir mal so. Fast schon ein bisschen zu offen, als er im Live-TV nämlich angedeutet hat, dass Nagelsmann vielleicht bald auch nicht mehr Trainer sein wird.
3: Und zum Glück stellt Julian Nagelsmann die Mannschaft auf. Noch.
4: Das Unwort meines Jahres habe ich bereits gebunden. Das ist noch. Ich hätte mir dafür aufs Maul hauen können, aber das war schon zu spät und ich war im Fernsehen. Dass dieses flapsig rausgerutscht hat, gar keine Relevanz. Hoffe ich, dass es alle da draußen verstehen. Was ich festgestellt habe, ich werde übermorgen 59 und bin immer noch dämlich.
0: Also vielleicht hat man es nicht richtig gehört. Er hat gesagt gehabt, der Julian Nagelsmann ist noch. Trainer. Mhm. Und Thomas Müller hat ihn so angeguckt gehabt, Kloppo, es ist noch Juni, nicht September. So mäßig. Ja. Und was ich auch lustig fand, war einfach, dass Jürgen Klopp ja, er ist ja TV-Experte gerade bei der WM und als Deutscher dann rausgeflogen ist, war dann Nagelsmann, der sich so erklärt hat und gesagt hat, ey, ja, hier, so ist es gelaufen und Jürgen Klopp hat so die ganze Zeit zur Seite geguckt. Er hat sich so ein bisschen geschämt, hatte ich das Gefühl. Also, ja, Bro.
2: Ich glaube, er wusste schon.
0: Er wusste schon, ich komme und nimm dir deine Freunde weg, Digga.

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0: Move into the Sun hier auf Bremen Next. Und egal, ob du K-Pop feierst oder es komplett an dir vorbeigeht, jeder kennt mittlerweile BTS.
1: 2 Sekunden hin und ich habe geheult. Bin da relativ emotional geworden, einfach weil ich happy bin, die wieder zu sehen.
0: Mit ARMY haben die, glaube ich, die krasseste Fanbase auf der ganzen Welt. Und jetzt gibt es einen Podcast zum BTS-Kosmos. Es ist nicht nur geil, weil es ein Bremen Next Podcast ist, also es ist straight von uns, sondern du kannst es dir einfach geben, egal ob du diehard BTS-Fan bist oder einfach nur verstehen möchtest, woher dieser ganze Hype kommt, sagt zumindest Lisa Marie Scheurell.
2: Ich glaube, dieser Podcast ist für all die Menschen, die schon mal das Wort BTS gehört haben, aber nicht so richtig was damit anfangen konnten, die vielleicht 1-2 Songs kennen und sich einfach so denken, okay, ich will da irgendwie mehr drüber erfahren. Für die ist dieser Podcast wirklich perfekt. Aber ich muss sagen, er ist auch für Leute, die schon lange, lange Fans sind. Also auch ich habe in diesem Podcast noch ganz viele neue Sachen erfahren. Ich glaube, der Podcast ist wirklich für alle Leute, die sich auch nur ansatzweise für K-Pop interessieren. Jetzt da kommt jeder auf seine Kosten.
0: Zusammen mit dem K-Pop-TikToker Dongin hostet sie den neuen Podcast Kennt ihr BTS? 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Dort gibt es die ersten beiden Folgen und hier ist Swim von BTS.

0: Jaja, Aya Nakamura, hier auf Bremen Next.
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0: Um 13.30 Uhr mit Yannick.
2: Mit Ansprache der beiden Parteichefs Kupala und Weidel geht heute in Erfurt der AfD-Bundesparteitag zu Ende. Die Delegierten hatten beide gestern im Amt bestätigt. Weidel hat mit 81,3% gewonnen, Kupala bekam 70%. Begleitet wird der Parteitag vom Protest zehntausender Demonstranten und Demonstrantinnen. 4 von 10 Arbeitnehmern in Deutschland bezweifeln, dass sie ihren Job durchziehen können, bis sie das Renteneintrittsalter erreichen. Das zeigt eine Studie des Deutschen Gewerkschaftsbundes. Demnach ist die Zahl bei Handwerkern, Pflegern, Erziehern auf dem Bau und bei anderen körperlichen oder psychisch belastenden Berufen besonders hoch. Ihr glaubt sogar die Hälfte nicht an ein Durchhalten bis zur Rente. Und nach einem Hinweis auf einen verdächtigen Gegenstand hat die Polizei gestern Abend das Cinemax-Kino am Bremer Hauptbahnhof geräumt. Laut Polizei haben 4 Frauen die Mitarbeiter im Kino angesprochen und von einer Gruppe Männer in einem Kinosaal erzählt, die sich auffällig verhalten hätten und eine Tasche dabei hatten, aus der Kabel rausgeguckt haben. Die Kinobetreiber hatten daraufhin die Polizei gerufen. Bei einer Durchsuchung des Kinos konnten aber weder die beschriebenen Männer noch verdächtige Gegenstände gefunden werden. Und das Wetter immer noch regnerisch bei uns in Bremen, Oldenburg, auch Bremerhaven bekommt ein bisschen was ab. Heute Abend kommt vielleicht nochmal hier und da ein bisschen die Sonne raus, aber es bleibt auch ein bisschen windig und allgemein einfach wolkig bei maximal 20 Grad.
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0: Guck mal, jetzt Real Talk, ne?
2: Real Talk. Ja.
0: Von 1 bis 10, wie gut bist du im Haushalt?
2: Boah,
0: du alter Mann, Digga.
2: Also du meinst so, ja, halt allgemein, ne?
0: Ja, so,
2: weil
0: keine Ahnung, Wäsche
2: aufräume
0: und so weiter und so fort.
2: Ich glaube, ich habe das okay im Griff, aber es sieht schon immer sehr chaosmäßig aus bei mir. Deswegen würde ich sagen, eine 6,5.
0: Sagen wir 7.
2: Okay.
0: Gönnen wir dir die 7.
2: Okay. Und du?
0: Ich bin ehrlicherweise, normalerweise, ich push mich immer ein bisschen höher, als ich bin, aber ich sag dir wirklich ehrlich, ich glaube, ich bin eine 2. Sehr schön. Sehr gut.
2: Oh mein Gott, okay. Ja, gut.
0: Weil ich verstehe halt immer noch nicht, wie man Wäsche macht.
2: Ja.
0: Das ist für mich richtig Rocket Science, Digga. Was, also
2: das ist wirklich das Einfachste auf der Welt.
0: Echt?
2: Man denkt so, ja, voll kompliziert, aber du musst einmal drehen und einen Knopf drücken und dann noch halt Pulver oder irgendwas
0: reinmachen.
2: Ja, aber
0: da sind doch so viele Fächer und so.
2: Ja, aber du brauchst nur ein oder zwei Fächer und du brauchst nur diese eine Einstellung. All die ganzen anderen hier.
0: Ja, aber ich habe auch so Angst, um meine Klamotten einfach kaputt zu machen, wenn das so irgendwie zu heiß gewaschen wurde.
2: Einfach nicht über 30 Grad oder so waschen, dann kann nichts passieren.
0: Ja, okay, aber woher weißt du, was du miteinander kombinierst?
2: Das ist die größte Lüge auf der Welt, sage ich. Scheiß drauf. Mach rot mit weiß. Mach einfach nicht mehr als 30 Grad, passt schon. So gehe ich durchs Leben seit mehreren Jahren.
0: Ich habe Pommes bekommen jetzt wegen dir.
2: Warum?
0: Pommes rot-weiß.
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Anna Sophia, The Chainsmokers mit Helium. Geiler Song, Shepard auf jeden Fall. Aber manchmal muss ein Song auch einfach geile Lyrics haben, deep sein und einfach so ein Feinschmecker-Song sein, wie zum Beispiel der hier von Summer Jam und Upsilon. Rennen.

0: Okay.
1: Lassen wir das sein. Ich wollte schon immer Musiker sein, aber ich habe als ich dann ich irgendwann dir. So... Es gab ja immer so bei DSDS immer so Songs, die man
0: bitte,
1: dann mitgesungen
0: bitte
1: hat.
0: Bitte sag mir, dass du überlegt hast, da mitzumachen.
1: Ich habe immer so vorm Spiegel gesungen gehabt, Franny. Du bist
0: bei
1: ja gerade hier.
0: Track?
1: Ich habe immer Grenade vorm Spiegel
0: ja,
1: gesungen.
0: Das,
1: und ich
0: das
1: dachte mir so,
0: zu dir.
1: Ich dachte mir so, wenn ich mich irgendwann bewerben sollte, dann mit dem Song.
0: Richtig dramatisch,
1: ich habe dann
0: ne?
1: immer so richtig ernst gesungen. Und ich dachte, egal, nach Stimmbruch wird es besser. Es wurde schlimmer. Alter.
0: Dieter hätte dich auseinandergenommen. Aber vielleicht wärst du dann so TikTok-Meme geworden, Legende, weißt du?
1: Ja, das war auch das Problem. Ich wollte mich nicht blamieren. Erstens, zweitens, ich bin der Auffassung, dass du entweder gut Musik machen kannst oder du kannst gut über Musik reden.
0: Mhm.
1: Und beides geht nicht.
0: Und beides machst du nicht.
1: Oha, guck mal, siehst du, ich wollte eigentlich zur Priminale gehen und mich musikalisch belehren lassen da auf der Bühne, aber guck mal raus.
0: Ja.
1: Das sieht mehr aus nach Kellerzocken.
0: Aber auch das ist, kann ja dramatisch sein. Du kannst im Regen dramatisch Grenade singen.
1: Boah,
0: summen,
1: gute
0: wie
1: Idee.
0: Auch immer.
1: Ich ziehe so ein Piano, diesen Deich hoch.
0: Ja, genau, richtig. Vielleicht findest du da dann nochmal Publikum, was dir applaudiert.
1: Guck mal, ich kann die Sendung nicht besser übergeben als an dich. Du bist gleich am Start. Ich bin gleich raus. Aber
0: ja,
1: ich setze mich trotzdem
0: Lieber.
1: Hier und ich gucke einfach ein bisschen zu.
0: Ganz dramatisch kannst du dann bei Regen hier rausgehen.
1: Ich gehe nochmal zu Hause üben, singen.
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0: Bye.
1: Ciao.

0: Hallo. 14 Uhr hier bei Next Moin.
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0: Und mit dem Regen habe ich mich gestern verabschiedet und mit dem Regen bin ich irgendwie heute wieder da.
2: Ja, ich glaube, es liegt an dir.
0: Meinst du?
2: Offensichtlich. Also es gibt sonst keine andere Erklärung.
0: Andererseits, nach dieser ganzen Hitzewelle ist es eigentlich fast schon ein Kompliment, because I'm necessary for the nature. Ihr braucht mich alle,
2: ja,
0: weißt du so?
2: Ja, aber du bist auch so die, ja, wir brauchen dich ab und zu, aber du fuckst halt jetzt langsam auch wieder ab. Also wir können auch gerne Sonne
0: wir sind bei dem
2: haben.
0: Regen, oder?
2: Ja, genau, sorry.
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0: Bring mich nach Haus, Contra K. Santos. Und what the hell war das gestern? Frankreich gegen Paraguay.
1: Der Schiedsrichter hat die Kontrolle über das Spiel verloren. Ich weiß, die Spielweise von Paraguay war einfach Katastrophe, aber wer noch schlimmer war, war der Schiedsrichter. Der hätte doch einschreiten können. Wofür hat er seine Karten?
0: Ja, viele regen sich auf TikTok auf, aber ehrlich gesagt, ich feiere das voll. Ich gucke ja sonst keinen Fußball, aber die WM gucke ich irgendwie voll gerne. Und das Spiel gestern hat auch gezeigt, warum. Weil, Digga, das war wie so eine Reality-Show. Die waren so sassy, die waren so frech, die haben gespielt mit Intrigen. Das war wie so eine Bollywood-Serie fast schon. Also am Ende haben die Paraguayer wirklich die Franzosen bis auf die Knochen provoziert.
1: Die haben Mbappé heute auseinandergenommen. Der hat einfach während des Laufens einen Ellbogencheck bekommen. Die wollten den auseinandernehmen. Es gab so viel Stress auf dem Platz, sowas habe ich lange nicht mehr gesehen.
0: Ich saß da auch und ich habe jede Sekunde darauf gewartet, dass sie sich irgendwie noch auf dem Platz schlagen. Und komischerweise hat der Schiedsrichter auffällig wenig aber eingegriffen. Und das, obwohl wirklich die Paraguayer so viel gemacht haben.
1: Ich weiß nicht, ob der Schiedsrichter einen Tippschein laufen hatte, aber so wie der gepfiffen hatte, das geht nicht.
0: Ja, ich check schon. Und trotzdem hat Frankreich am Ende durch einen Elfmeter von Mbappé gewonnen und hat danach auch ganz Bilanz, ich bin schon nicht mehr richtig da. Er hat auf jeden Fall ganz gelassen Bilanz gezogen.
2: Wenn wir uns die Hände schmutzig machen müssen, dann machen wir uns die Hände schmutzig. Ich habe kein Problem damit. Sie wollten nur kämpfen. Wir konnten auch dreckig spielen.
0: Das hat Aura. Über 90 Minuten lang gefoult werden, provoziert werden und am Ende ganz gelassen sagen, ja, das, was die können, können wir auch. Wir haben halt gewonnen.

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0: Und Sommerferien haben ja schon angefangen und deswegen sind natürlich einige jetzt schon wieder am Start, irgendwie zu gucken, okay, was kann ich machen? Wie kann ich mein Premium-Chaya-Paket irgendwie auf ein nächstes Level bringen? Und Mia macht das hier.
1: Also vorm Urlaub mache ich immer meine Nägel fresh und meine Augenbrauen und Wimpern färbe ich selber. Pediküre auch, let's go, einmal alles. Und die ganze Wohnung sauber machen, komplett alles an Wäsche wegwaschen, die ganze Wohnung putzen. Alles.
0: Ja, es ist unnormal nervig, dieses irgendwie alles nochmal auf Vordermann bringen, bevor man irgendwie wegfährt, wegfliegt, wie auch immer. Ich habe mir auch schon einen Termin gemacht diese Woche wieder für Nägel und so weiter machen, aber es ist wirklich unnormal teuer. Also Mia hat ja auch schon gesagt, sie färbt ihre Augenbrauen und ihre Wimpern irgendwie selber. Und auch Felice meinte so, Digga, also das alles machen zu lassen, ist tot.
2: Bevor ich in Urlaub fliege, versuche ich eigentlich so wenig Geld wie möglich auszugeben, weil ich weiß, dass ich im Urlaub auf jeden Fall jede Menge Geld ausgeben werde. Deswegen mache ich mir immer zu Hause selber die Nägel und kaufe natürlich sowas wie Sonnencreme und Bodylotion After Sun hier ein, weil das im Ausland ja meistens dann doch ein bisschen teurer.
0: Das ist auch so ein Mysterium für sich, ne? Hier in Deutschland kannst du so für einen Fünfer mal eben Sonnencreme kaufen und im Ausland musst du dafür eine halbe Niere verkaufen. 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
1: Das hat Yannick für euch.
2: In seiner Rede zum 250. Geburtstag der Vereinigten Staaten hat US-Präsident Donald Trump die USA als Krönung in der Geschichte der Menschheit bezeichnet. Die USA sind die außergewöhnlichste und unglaublichste Nation, die es jemals auf Erden gegeben hat, so Trump. Vor der riesigen Bühne in der US-Hauptstadt hatten sich zehntausende Menschen versammelt. Die Rede des Präsidenten musste wegen eines heftigen Gewitters aber um gut eine Stunde verschoben werden. Zehntausende Menschen sind in mehreren französischen Städten wegen gegen sexualisierter Gewalt auf die Straße gegangen. Allein in Paris demonstrieren nach Angaben der Organisatoren etwa 100.000 Menschen. Auslöser der Proteste war der Tod einer 11-Jährigen, die mutmaßlich von einem mehrfachen Sexualstraftäter vergewaltigt und getötet worden war. Gegen den Mann lag seit letztem Jahr wegen einer anderen Vergewaltigung eine Anzeige vor. Er war aber noch nicht einmal verhört worden. Und in der Nacht haben mehrere hundert Menschen die Silvaikreuzung im Bremer Viertel blockiert. Laut Polizei gab es dort ein Spontankonzert. Weder Autos noch Straßenbahn konnten durch. Die Polizei hat den Ostertor-Steinweg zeitweise komplett gesperrt. Nach etwa einer Stunde war das Konzert dann aber vorbei und die Silvaikreuzung wieder frei. Und das Wetter, 17 Grad, immer mal wieder Regen. Wir haben so ganz viele kleine Regenwolken, die immer mal wieder jetzt über Bremen, Oldenburg ziehen. Bremerhaven bleibt ein bisschen verschont, glaube ich. Ansonsten heute Abend vielleicht in Bremen und so nochmal ein bisschen Sonne, Wind und maximal 20 Grad.
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1: Es wäre fast lustig, wenn das nicht der Präsident von Amerika wäre. Was hat er genau gesagt?
2: Die USA sind die außergewöhnlichste und unglaublichste Nation, die es jemals auf Erden gegeben hat. Die USA sind die Krönung in der Geschichte der Menschheit.
1: Giga, was ist das?
2: Ja, der ist halt stolz, ne?
1: Ja, aber du sagst das so, als wäre das so... Ja, also wir sind alle schon so abgestumpft von diesem
2: Typen, halt so,
1: aber es ist
2: Nonsense
1: halt wirklich
2: einfach
1: gruselig, oder?
2: Ja, wobei die Amis sind so
1: klein, oder?
2: Ja, okay, so lassen wir uns das so stehen. 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

0: Und sie hat diese Woche ein bisschen Deep Talk gemacht. Such irgendwas mit wenig Stoff im Schrank aus. Bad Moms J, und zwar in einer neuen Folge von einem Podcast von Kim is in the Mood. Und da erzählt sie das, was super viele Stars sowieso schon erzählt haben. Und zwar, dass es zwar alles geil aussieht und so, wenn man Star ist und so. Und viele Leute feiern dich, du hast ausverkaufte Touren. Aber das hat schon einen hohen Preis. Bad Moms J hat zum Beispiel ganz viele Leute verloren.
1: Ich glaube, die Leute haben auch immer so ein Bild von, boah, das ist alles so geil und so. Und ja, das ist auch geil und man ist auch unfassbar dankbar. Aber wie viele Sachen ich verloren habe, wie viele Leute ich verloren habe und so, es ist schon lonely. Aber ich komme damit gut klar, weil ich war immer so ein Mensch.
0: Ja, also schon ein bisschen lonely beschreibt sie das Ganze, ist ein bisschen traurig. Und sie sagt auch, ja, also mit Freunden ist es schwierig.
1: Der Alltag trennt sich so doll und ich glaube, es wird einem halt viel vorgeworfen, man hätte die Zeit nicht und dass die Leute mit dem Leben nicht hinterherkommen, weil meins ist so schnell und das Leben von normalen Menschen ist halt ein bisschen langsamer und dann kommt man nicht mehr so, man hat den Bezug nicht und ich glaube, dann lebt sich das so auseinander, was voll traurig ist.
0: Ja, total. Also, aber ich kann es auch nachvollziehen, ne? Wenn du so irgendwie deine Schulfreunde von damals hast, die machen dann irgendwie eine Ausbildung nach der Schule, haben dann ihr 9-to-5-Leben, was ja auch schön ist, was ja auch gut ist, aber wenn du dann diejenige bist, die halt immer um die ganze Weltgeschichte tourt und 1000 Leute dich anhimmeln und du nicht richtig erreichbar bist, ist ja klar, dass es sich irgendwie auseinanderlebt. Aber deswegen beschränkt sich so ihr Freundeskreis, sage ich jetzt mal, auch auf ein Minimum.
1: Irgendwie haben Leute immer jemanden so, ja, wenn der nicht kann, rufe ich den an. Ich habe so eine Person, die ich anrufen kann. Wenn die nicht kann, ja, dann sitze ich halt da so.
0: Ja, also ist jetzt auch nicht schlimm, ne? Ich glaube, die Realität ist auch nicht, dass jeder irgendwie, nur weil er kein Superstar nicht ist, irgendwie 1000 Freunde anrufen kann. Also, ne? Mal hat man auch irgendwie nur eine Freundin oder so, mit der man gerne abhängt. Aber schon irgendwie sad, dass sie diesen Preis scheinbar zahlen musste. Aber das ist sie hier auf jeden Fall mit OMG.

0: ehrlich. Du hast richtig FOMO, dass du nicht beim Splash mit dabei warst, oder?
1: Gar nicht so doll. Ich glaube, ich war letztes Jahr da und ich glaube, das war noch ein bisschen geiler. Mhm. Auch wenn man natürlich jetzt so immer mehr Clips und so sieht, wo man sich denkt, ja, schon cool. Aber auch das Wetter und so, ich glaube, es war nicht so krass.
0: Ja, okay, so kann man sich das auch schön reden.
1: Ja, stimmt halt
0: das
1: auch.
0: Ding ist auch einfach, das Internet ist full vom Splash. Ja. Also kannst du kurz zusammenfassen, so was ging jetzt noch gestern am letzten Tag ab?
1: Also ich glaube, den legendärsten Clip oder das legendärste TikTok hat er hier gemacht. SSIO hat einfach auch Beyoncé gemacht. Also er schwebt auf einmal aus dem Nichts. Es wird er so hochgezogen von so Bändern und schwebt wirklich extrem weit oben auf der Bühne fast schon vor diesem riesigen Splash-Schriftzug. Und das sah schon sehr legendary aus.
0: Man kann sagen, es ist wie Beyoncé oder halt auch wie Helene Fischer.
1: Ja,
0: je nachdem.
1: Den Vergleich wollte ich nicht bringen. Aber ja, er hat auf jeden Fall was Krasses gemacht. Und das dachte sich, glaube ich, Streamer Mali auch, weil der hat ja auch eine komplett eigene Bühne oder einen eigenen Slot auf einer Bühne bekommen. Als Streamer. Und wir wissen alle, der hat einfach nur diesen einen Song hier, den er auch dann irgendwie versucht hat zu performen.
0: Ich schwör's dir. Der hat drei Sätze in diesem Song.
1: Exakt genau das.
0: Und das hat er performt.
1: Und die drei Sätze hat er performt und dass das nicht reicht, hat er selber, glaube ich, gecheckt. Und deswegen hat er dann einfach noch Ali dazu geholt.
2: Erstmal auf Bühne seit 2016,
1: Mann. Oh! Hey, da bist du auch dabei,
0: ja,
1: ne?
0: Mann.
1: Ali Boumaier auf der Splash-Bühne nach, keine Ahnung wie vielen Jahren, 2016 war er das letzte Mal auf der Bühne und wen ich auch lange nicht mehr auf einer Bühne gesehen habe und da zum ersten Mal, den Ali dann noch dazu geholt hat, war Shindy.
0: Oha, Shindy habe ich auch schon Ewigkeit nicht mehr auf der Bühne gesehen. Was ist mit dem? Der ist nur noch in seinem Fitnessfilm,
1: ja,
0: oder?
1: Ja, gefühlt. Er hat aber auch abgeliefert.
2: Komm aus meinem Kaffee, da ist der Club.
0: Oh mein Gott, die ganzen OG-Songs.
1: Ich wollte gerade sagen, du feierst den Song doch auch so krass.
0: Ja.
1: Also das war schon sehr, sehr geil, die beiden einfach mal wieder auf der Bühne zu sehen. Und dann gab es zum Abschluss natürlich noch so Moshpit Armageddon mit Ken Carson und so. Und damit ist jetzt 2016 Splash over.
0: Ja, und ich würde sagen, ist es ja auch irgendwie gut, dass es vielleicht over ist, weil das heißt, die Bilanz, letztes Jahr wurde einmal eine Moshpit gekackt,
1: ja,
0: dieses Jahr nicht.
1: Ey!
0: Gelungenes Splash, oder?
1: Ja, auf jeden Fall.

0: Okay, können wir uns jetzt mal entscheiden, weil irgendwie weiß ich nicht mehr richtig, was ich anziehen soll. Ich habe einen dicken Pulli angezogen, weil es ist kalt draußen. Jetzt chill ich hier im Top, hab den Pulli so da drüber und irgendwie ist es warm, aber irgendwie auch kalt. Und du machst es dir eigentlich immer einfacher. Du hast immer ein T-Shirt an, eine lange Hose, egal wie warm es ist, egal wie kalt es ist.
1: Du denkst, ich bin so ein einfacher Mann, aber nein. Ich habe heute Morgen auch lange überlegt. Pullover oder T-Shirt oder vielleicht ein Zipper noch drüber oder so.
0: Ein Zipper?
1: Ja, so eine kleine Zwischenkombi.
0: Zippi-mippi.
1: Was? Aber dann habe ich gedacht, nee, eigentlich heute soll es ein bisschen wärmer als gestern werden, 20 Grad. Und dachte ich, okay, dann geht doch vielleicht T-Shirt klar. Aber wir haben hier Fenster offen, es ist schon irgendwie kalt.
0: Das heißt, du gehst jeden Tag diese Geschichte durch. Ah, es ist wärmer, aber es ist irgendwie auch kalt und es regnet.
1: Ja.
0: Und dann am Ende kommst du immer bei dem gleichen Ergebnis.
1: Aber mit Begründung.
0: Tschüss.

0: war kurz nach drei hier bei Next und ich glaube, es gibt keine Band, die eine krassere Fanbase hat. Es geht um BTS.
1: 2 Sekunden in und ich habe geheult. Bin da relativ emotional geworden, einfach weil ich happy bin, die wieder zu sehen.
0: Ich kann diesen Song mittlerweile mitsingen, weil ich den schon so oft gehört habe, obwohl ich eben nicht BTS-Fan bin, nicht Teil der ARMY bin. Ja, aber es ist einfach die größte K-Pop-Band der Welt und die hat jetzt einfach einen neuen Podcast in ARD Sound. Kennst du BTS, heißt der. Gehostet von Dongin und vielleicht kennt ihr ihn so als K-Pop-Influencer und zusammen macht er das mit Podcasterin Lisa Sophie. Und die beiden gehen nochmal so richtig rein in die komplette Bandgeschichte und so. Ist ganz spannend, weil ich meine, dieses Jahr hat die Band das meistgestreamte Album des Jahres abgeliefert und angefangen haben sie aber als krasse Außenseiter, also irgendwie auch viel unterschätzt, glaube ich. Und was so ein bisschen das Erfolgsgeheimnis von BTS ist, darum geht es auch dann natürlich im Podcast.
2: BTS sprechen ihr Publikum als Gleichaltrige an. Nicht von oben herab, sondern auf Augenhöhe.
3: Der Song und die Choreo schlagen ein. Das skeptische Studiopublikum jubelt. Der erste Auftritt im koreanischen Fernsehen ist geschafft.
0: Ich finde es auch unnormal spannend, wie die es geschafft haben, wirklich so eine Fan-Culture aufzubauen, dass Menschen so weltweit darauf abgehen. Ich bin fast schon neidisch, dass ich nicht Fan bin oder dass ich mich nicht dafür begeistern kann, weil ich das glaube, dass es sehr geil ist, irgendwie dazuzuhören zu dieser Fan-Culture. Und wenn ihr vielleicht auch ein bisschen mehr über die wissen wollt, dann checkt auf jeden Fall den Podcast Kennst du BTS? Gibt's in ARD Sounds.

0: neben mir.
1: Ja, es ist auch einfach, mal Freude haben.
0: Wieso hast du überhaupt Freude?
1: Weiß ich nicht.
0: Wenn du am Arbeiten bist. Du bist am Arbeiten.
1: Nein, wir können ja kurz einen kurzen Einblick geben. Das ist immer hier bei diesem Text zum Beispiel, da weiß ich dann nicht am Wochenende. Ich habe hier noch ein paar andere Sachen zu tun. Will Franny jetzt, dass ich mit ihr gerade mein Mikrofon aufmache? Weil ich müsste
0: immer,
1: es rein theoretisch nicht.
0: Mit
1: so, wenn wir in der Woche machen, ist das noch was anderes. Aber jetzt wusste ich es nicht und dann war ich so, mal gucken.
0: Does
1: da muss ich mal auf
0: me,
1: deine Augen gucken.
0: Me.
1: Ja, genau. Ich muss so Blümchen pflücken und dann weiß ich immer kurz vorher, okay, sie will mit mir reden. Dann muss ich ein Mikrofon anmachen.
0: Welche Blümchen hast du in der Zwischenzeit gepflückt? Das habe ich jetzt nicht verstanden.
1: Nee, wie nennt man denn diese, nicht Sonnenblumen? Wie sagen,
0: Ach so, du meinst
1: Gänseblümchen. Gänseblümchen.
0: Ja, aber warum hast du Gänseblümchen gepflückt?
1: Sie will mich nicht.
0: Ach so.
1: Checkst du?
0: Guck mal, wie viel er nachdenkt darüber, ob ich ihn möchte oder nicht.
1: Ich bin tiefgründiger, als du denkst.

0: Dementia. 15:31 hier bei Next. Moin.
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0: Das hat Yannick für euch.
2: In seiner Rede zum 250. Geburtstag der Vereinigten Staaten hat US-Präsident Donald Trump die USA als Krönung in der Geschichte der Menschheit bezeichnet. Die USA sind die außergewöhnlichste und unglaublichste Nation, die es jemals auf Erden gegeben hat, so Trump. Vor der riesigen Bühne in der US-Hauptstadt hatten sich zehntausende Menschen versammelt. Die Rede des Präsidenten musste aber wegen eines heftigen Gewitters um gut eine Stunde verschoben werden. Zehntausende Menschen sind in mehreren französischen Städten gegen sexualisierte Gewalt auf die Straße gegangen. Allein in Paris demonstrierten nach Angaben der Organisatoren etwa 100.000 Menschen. Auslöser der Proteste war der Tod einer 11-Jährigen, die mutmaßlich von einem mehrfachen Sexualstraftäter vergewaltigt und getötet worden war. Gegen den Mann lag seit letztem Jahr eigentlich wegen einer anderen Vergewaltigung eine Anzeige vor. Er war aber noch nicht einmal verhört worden. Und in der Nacht haben mehrere hundert Menschen die Silvaikreuzung im Bremer Viertel blockiert. Laut Polizei gab es dort ein Spontankonzert. Weder Autos noch Straßenbahn konnten durch. Die Polizei hat den Ostertor-Steinweg zeitweise komplett gesperrt. Nach etwa einer Stunde war das Konzert dann aber vorbei und die Silvaikreuzung wieder frei. Und das Wetter bleibt heute regnerisch. Wie gesagt, immer mal wieder kann ein bisschen was runterkommen. Heute Abend legt sich das dann so langsam, morgen aber eigentlich auch wieder nicht. Maximal 21 Grad morgen und immer wieder Regen am Vormittag und gegen Abend vielleicht wieder ein bisschen Sonne.
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0: Am I a joke to you? So guckt mich mein Ventilator an in meinem Schlafzimmer, weil er steht da jetzt so aufgebaut und es ist so
2: kalt. Du hast den letzte Woche da immer gekauft.
0: Ja, als die Hitzewelle halt da war, ne? Und jetzt steht er da so unbenutzt. Ja. Uneingestöpselt.
2: Einen dummen Impulskauf nenne ich das.
0: Nein. Ich habe den schon seit 2 Jahren oder so.
2: Ach so.
0: Ich habe ihn wieder hochgeholt aus dem Keller und er so, Bitches, here I am.
2: Ja, ich sag mal so, also wenn ich jetzt so auf die nächste Woche gucke, ich glaube, es wird auch wieder besser.
0: Doch,
2: also
0: ich habe schon geguckt.
2: 20 Grad
0: Ende
2: am Sonntag.
0: Ende nächste Woche, ne?
2: Genau, Sonntag wird es wieder heiß. Ach, guck mal hier, 29 Grad darauf die Woche.
0: Mein Ventilator so, I'm back, Bitches.
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Jazik. Und ihre Stimme hört sich an wie eine Umarmung. Bianca, vor allem bei dem Song auch noch. Oh my God, this is soft feminine energy. Und jetzt hat sie auch noch einen Song rausgebracht, Let Me Be In Your Arms. Und ich glaube, das ist auch einfach ein sehr schöner Titel, weil jeder kennt, glaube ich, diese eine Person oder hat diese eine Person oder ich wünsche es euch, dass ihr diese eine Person in eurem Leben habt, wo ihr denkt, so boah, nach einem harten Tag einfach nur in diese Arme fallen. Och, Premium. Das Ding ist aber, vom Stil her ist es gar nicht wie People, weil sie sich zusammengetan hat mit Sonny Federa. Also es ist komplett elektronisch. Wie das klingt, hört ihr jetzt.

0: Ja, man will einfach nur Spaß haben bei der Priminale, aber irgendwie war es das gestern nicht.
1: So eine geile Stimmung, so eine geile Musik, einfach abgebrochen. Wirklich, macht echt keinen Bock mehr so in Bremen, deswegen gehe ich auch hier nicht mehr feiern.
2: Ja, das hat Saman auf Instagram erzählt. Der Vibe gestern beim letzten Priminale-Abend war nicht überall so geil. Bei der Muchos Mars-Bühne ist gegen Ende die Situation ein bisschen eskaliert, hat uns auch Kevin erzählt.
3: War mal gegen die Musik aus, keiner wusste genau, was los ist, außer dass irgendwie vor der Bühne es immer voller wurde. Danach haben wir gemerkt, okay, hier wurde irgendwie Reizgas gesprüht. Polizei kam, dann hat der DJ eine Ansage gemacht, ey Leute, wollen auf entspannt feiern, wie die letzten Tage auch, gebt euch die Hand, guckt nach links, guckt nach rechts, umarmt euch und dachten, alles wäre wieder fein. Halbe Stunde später ging die Musik wieder aus, DJ schreit direkt, Polizei, Polizei, wir brauchen euch, hier ist eine Schlägerei und danach hat der DJ auch ganz klar gesagt, ey, läuft heute nicht, wir haben so geile Tage verbracht. Aber das können wir nicht mitmachen und haben das Ganze abgebrochen, abgesagt. Und ja, schon ziemlich schade, weil die letzten Tage mega entspannt waren. Alle hatten Bock auf einen geilen Abend. Das war die vorletzte Nacht.
2: Die Polizei hat bisher noch nichts dazu gesagt. Die wollen sich morgen wahrscheinlich dazu melden, genauso das Muchos Mars. Aber anscheinend gab es dann auch später im Viertel noch ein paar Probleme, wie Marvin meinte.
4: Da direkt an der Sibaldkreuzung. Und da war halt eine fette Schlange und man musste warten und man konnte nicht rein. Irgendwann musste ich so anfangen zu niesen. Es war so der erste Gefühl. Und dann fing es so an, dass alle niesen mussten und dann auch so husten mussten. Und dann haben alle gesagt, Pfefferspray, sind alle weggerannt.
0: Ja, also irgendwie ganz scheiße, dass es so in den letzten Priminale-Tagen jetzt noch so irgendwie aus dem Ruder läuft. Sobald es da ein Update von der Polizei gibt, halten wir euch dann natürlich auf dem Laufenden. Und falls ihr auch noch irgendwas mitbekommen habt oder melden wollt, könnt ihr das natürlich auch machen. 0173 76 90 90 3 ist unsere Nummer.
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bei Next. Und ich liebe das momentan, wenn man in einige Supermärkte reinkommt, dann sieht man erstmal diese roten, prallen Kirschen in der Auslage und dann mit dieser dicken Schaufel da reingehen und erstmal sich ein paar Kirschen reinsammeln. I love it. Die snacke ich auf jeden Fall jetzt die ganze Zeit auf der Arbeit. Ich gucke aber auch in jede Kirsche rein, weil ich habe so Angst davor, dass irgend so ein Tier da drin ist. Also jede Kirsche wird erstmal in halb gebissen, dieser Kern rausgeholt und dann geguckt, ob da irgendwas drin ist. Aber bisher hatte ich immer Glück. Hoffentlich bleibt das so. Ey, das ist mein Albtraum, ne? Dass da irgendwas drin ist. Ew.

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0: nachts in Bremen, ne? Und dann regnet es, sowohl für die Breminale als auch für das Basketballspiel, was gerade am Bremer Hauptbahnhof stattfindet. Ja, am Bremer Hauptbahnhof. Die 3 gegen 3 Basketball Series findet dann nämlich statt. Das ist ein Basketballturnier, das insgesamt in sieben Städten ausgetragen wird und heute halt in Bremen und dann bei diesem Retter Murkis. Ey, ich hoffe, es macht irgendwie trotzdem Spaß. Der Twist an der ganzen Sache ist halt, dass gespielt wird nur auf einen Korb, 3 gegen 3 statt 5 gegen 5, also deutlich schneller, wilder und irgendwie auch stressiger, aber es ist scheinbar auch ein Vibe.
1: Endlich ist mal was los hier in Bremen und es ist auch sehr, sehr wichtig, dass Basketball immer mehr nach Deutschland kommt, auf jeden Fall.
2: Also ich finde, es fördert auf jeden Fall die Kultur, die Gemeinschaft und die Community und ich finde es echt schön, dass es hier ausrichten.
3: Das ist ein mega geiles Event hier. Ich feiere das.
4: Es ist super wichtig für Bremen, dass in Bremen etwas passiert. Gleichzeitig ist es auch super wichtig für die Jugend.
5: Geil, so eine öffentlichen Dinge, dass die Leute auch ein bisschen was sehen können. Feiere ich. Mega.
0: Ja, safe. Ist auch eine geile Aktion. Wie gesagt, wenn der Regen sich mal ein bisschen verziehen würde, wird es wahrscheinlich noch geiler sein. Falls ihr euch noch raustraut in diesem Regen. Bis 18 Uhr ist das Ganze noch.

24-Hour-Stormzy Odile. Und warum ist das eigentlich so extrem? Also verliebt sein, extremst geil. Also so eine der schönsten Gefühle, glaube ich, wenn du diese Butterflies hast. Du weißt nicht, guckt er mich an, guckt sie mich an, so was wird daraus? Keine Ahnung. Also diese Aufregung, aber dann, wie gesagt, diese Kehrseite davon, wenn man Liebeskummer hat und einfach nur sich denkt, diese ganze Blase, die ich mir aufgebaut habe, ist einfach in sich zusammengefallen. Auch einer der schlimmsten Gefühle, glaube ich. Deswegen hat er ja natürlich auch einen Song drüber gemacht. Und deswegen ist sowieso fast jeder Song entweder übers Verliebtsein oder halt über die Trennung. Deswegen hier Love 6 6 PM Records zu Salah M.

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1: Das hat Janik für euch.
2: Zum Abschluss ihres Parteitags in Erfurt hat die Führung der AfD den Machtanspruch ihrer Partei bekräftigt. Ziele müssen es sein, 2029 die Regierung im Bund zu übernehmen, so der Vorsitzende Tino Chrupalla. Die Polizei zog eine positive Bilanz der Proteste gegen den Parteitag. Die Lage um den Tagungsort sei überwiegend friedlich geblieben. Es hatten rund 50.000 Menschen gegen die AfD demonstriert. Die Türkei hat einem Kreuzfahrtschiff mit queeren Passagieren nicht den Hafen reingelassen. Die knapp 2000 Touristen an Bord entsprechen nicht den moralischen Standards der türkischen Führung. Das Schiff soll nun Häfen in Ägypten und auf Kreta ansteuern. Das teilte das Reiseunternehmen mit, das hauptsächlich Urlaube für eine LGBTQ+-Publikum anbietet. Und in Bremen geht heute die Breminale zu Ende. Bis zum Abend geht es am Osterdeich noch weiter mit zahlreichen Konzerten. Die Veranstalter gehen davon aus, dass in den letzten 5 Tagen rund 180.000 Menschen das Festivalgelände besucht haben. Die Polizei will aber erst morgen eine Bilanz ziehen. Und das Wetter bleibt weiterhin heute noch regnerisch und bewölkt. Morgen haben wir dann ein bisschen mehr mit 21 Grad, trotzdem aber auch Regen, Wolken. Und erst gegen Abend kommt vielleicht die Sonne noch mal ein bisschen raus, aber auch mit ein bisschen Wind.
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1: Hast du diese 3 Euro gesehen, die da auf dem Tisch liegen?
2: Ja, und die Frage ist, wer darf sie mitnehmen, weil die liegen schon lange da.
1: Liegen seit dieser Woche schon. Donnerstag haben wir sie schon entdeckt, Larissa und ich.
2: Ja.
1: Und wir haben gedacht, ist das ein soziales Experiment? Filmt jemand, ob das jetzt, wer das von uns jetzt nimmt oder nicht? Weil eigentlich ist bei Next immer alles in 3, 2, 1 weg.
2: Ja.
1: Und ausgerechnet diese 3 Euro, auch noch so ein sexy 2-Euro-Stück und so ein sexy 1-Euro-Stück. Also nicht mal so
2: Kleingeld, sondern es ist schon verdächtig. Ich würde sagen, wir müssen irgendwas Gemeinnütziges damit kaufen, dann kann uns nämlich keiner was.
1: Was wäre denn was Gemeinnütziges?
2: So Eis für so viele Leute, wie es halt für 3 Euro reicht. Das
1: also
2: sind halt
1: für
2: nur
1: dich
2: wir
1: und
2: beide.
1: Mich.
2: Ja, genau. 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
1: Und mit 40, 45 Eier schaukeln und in Rente gehen, das klingt eigentlich ganz geil, nennt sich Fire Movement und geht gerade auf Social Media ab. Deswegen, Marisa, erzähl mal, wie soll das denn funktionieren?
2: Da nimmst du nur einen kleinen Teil von deinem Einkommen, um davon zu leben, und den Rest investierst du, damit sich das Geld vermehrt und die Inflation bei dir nicht so reinkickt. Und dadurch soll dir das Geld dann, auch wenn du früh aufhörst mit Arbeiten, nie ausgehen.
1: Okay, und um wie viel Money geht's dann da? Also wie viel brauche ich, um dann so früh in Rente gehen zu können?
2: Ja, das rechnest du dir bei diesem Fire Movement über die Feierzahl aus. Da nimmst du dein jährliches Wunschgehalt und multiplizierst das mal 25. Die Summe, die du dann hast, damit kannst du dann weiterhin leben, wenn du eine Rendite von ungefähr 4% hast.
1: Okay, aber um jetzt komplett retiren zu können, brauchst du ja sehr, sehr viel Geld, oder?
2: Safe, quasi siebenstellig, wenn nicht sogar noch mehr. Deshalb gibt es von diesem Movement auch verschiedene Versionen. Also manche machen das auch dann in abgespeckter Version und gehen dafür ab 40 nur noch in Teilzeit arbeiten oder so.
1: Ich wollte gerade schon sagen, ich stelle mir so vor, wie die halt dann gar nichts mehr wegschmeißen, alles recyceln, irgendwie dann auf jeden Cent gucken, den umdrehen, irgendwelche Coupons sammeln und so. Also da muss man schon sehr viel einstecken dann, um später chillen zu können, oder?
2: Das stimmt auf jeden Fall. Also man sollte da schon viel sparen, aber...
3: Sparsam bedeutet nicht, sich alles zu verbieten, sondern einfach bewusst zu entscheiden, wofür du dein Geld ausgibst.
2: Sagt eine TikTok-Creatorin. Und dann kannst du eben abchecken, wo möchte ich mir selbst Luxus gönnen und worauf kann ich auch easy verzichten.

0: Immer sieht man irgendwie auf TikTok immer wieder diese Shein, Temu, Halls und so, wo Leute richtig ausrasten nochmal für den Sommerurlaub und irgendwie 150 Euro auf einmal auf den Kopf hauen. Aber das Ganze wird jetzt schwieriger und schuld ist der Zoll, Yasemin, ne? Warum?
1: Weil die EU damit europäische Händler schützen will und auch Zollbetrug schwerer machen will.
0: Das heißt Zollbetrug inwiefern?
1: Bisher waren die Pakete ja bis 150 Euro in der Regel zollfrei und das haben so Billigshops wie Temu, Shein und Co. halt ausgenutzt, indem die einfach alles in Masse so günstig wie möglich rausgehauen haben, aber auch Pakete in mehrere kleine aufgeteilt haben. Aber ab morgen, also dem 1. Juli, zahlst du für kleine Pakete mit einem Warenwert von unter 150 Euro einen Zollbetrag von 3 Euro. Und jetzt kommt das Kleingedruckte daran, pro Kategorie.
0: Okay, das heißt, das bedeutet, weil jetzt haben wir schon den 5. Juli, das tritt ja jetzt schon in Kraft, ne?
1: Also wenn du zum Beispiel eine Bluse aus Seide bestellst, dann ist das eine Kategorie und kostet dich 3 Euro. Und wenn du eine Bluse aus Polyester bestellst, dann sind das nochmal 3 Euro. Und das kann sich bei einer fetten Bestellung ordentlich summieren.
0: Okay, das heißt, man hat dann einfach höhere Zollgebühren.
1: Ja, das ist aber nicht alles. In der Regel fallen aber noch Steuern, Servicepauschale und halt der höhere Zoll an.
0: Okay, das heißt, diese Billigbestellungen, die machen vielleicht gar nicht mehr so viel Sinn, wenn man jetzt diese ganzen Umweltsachen sowieso auch schon außer Acht lassen möchte?
1: Naja, also Experten sagen dazu, dass Shein, Temu und Co. wohl ihre Logistik anpassen. Bedeutet zum Beispiel große Lager in Polen, also in der EU. Und damit würde man dann zum Beispiel den Zoll umgehen. Aber fest steht, jetzt wird es erstmal teurer.
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Das ist das von Alok hier im 20 nach 5 und ich liebe Caps und zwar genau für Bad Hair Days. Wenn du keinen Bock hast, irgendeine Gehirnzelle in deine Haare zu stecken, einfach Cap auf, fertig. Ist für mich auch so ein richtig typischer Wochenendlook, wenn ich hier am Arbeiten bin. Deswegen habe ich auch jetzt eine auf und auch unter der Woche so einfach Scheiß drauf und alle sind dann so, oh, guck mal, 2000er Look und was weiß ich nicht was und du bist so, ja, eigentlich einfach nur Bad Hair Day, aber danke. Million.

0: I'm a star, Peggy Goo.
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0: 17:31, das hat Yannick.
2: Zum Abschluss ihres Parteitags in Erfurt hat die Führung der AfD den Machtanspruch ihrer Partei bekräftigt. Ziele müssen es sein, 2029 die Regierung im Bund zu übernehmen, so der Vorsitzende Tino Chrupalla. Die Polizei zog eine positive Bilanz der Proteste gegen den Parteitag. Die Lage um den Tagungsort sei überwiegend friedlich geblieben. Es hatten rund 50.000 Menschen gegen die AfD demonstriert. Die Türkei hat einem Kreuzfahrtschiff mit queeren Passagieren nicht den Hafen reingelassen. Die knapp 2000 Touristen an Bord entsprechen nicht den moralischen Standards der türkischen Führung. Das Schiff soll nun Häfen in Ägypten und auf Kreta ansteuern. Das teilte das Reiseunternehmen mit, das hauptsächlich Urlaube für eine LGBTQ+-Publikum anbietet. Und in Bremen geht heute die Bremenale zu Ende. Bis zum Abend geht es am Osterdeich noch weiter mit zahlreichen Konzerten. Die Veranstalter gehen davon aus, dass in den letzten 5 Tagen rund 180.000 Menschen das Festivalgelände besucht haben. Die Polizei will aber erst morgen eine Bilanz ziehen. Und das Wetter bleibt weiterhin heute noch regnerisch und bewölkt. Morgen haben wir dann ein bisschen mehr mit 21 Grad, trotzdem aber auch Regen, Wolken. Und erst gegen Abend kommt vielleicht die Sonne noch mal ein bisschen raus, aber auch mit ein bisschen Wind.
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0: Es tut mir auch so leid, es ist irgendwie schon Teil der Bremenale. Es ist wie so ein Programmpunkt, dass es dann irgendwie noch zwischendurch absäuft oder es regnet oder wie auch immer. Also letzter Tag, Bremenale ist damit jetzt auch endlich, nicht endlich, das war falsch, sondern ist jetzt vorbei. Aber irgendwie, wie gesagt, ist es ja schon Tradition, dass es regnet, dass es irgendwann absäuft. Und man muss sagen, wir hatten dafür echt schöne Regenbögen.
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0: Vor ein paar Monaten hat Jürgen Klopp noch das hier über sich selbst gesagt.
1: Die Leute denken, unter Umständen irgendwann in der Zukunft könnte das Jürgen Klopp machen. Das heißt, dass alle denken würden, so der Letzte, der das machen sollte, ist Jürgen Klopp.
0: Ja, der Letzte, der es machen sollte, wäre Jürgen Klopp. Naja, weiß ich nicht. Jetzt wird er anscheinend nämlich doch neuer Trainer der Nationalmannschaft. Fabrizio Romano hat auf X nämlich sein Here We Go gegeben. Und wir alle wissen, wenn Fabrizio was ankündigt, dann ist es ja oft irgendwie gesetzt. Und es ist sehr wahrscheinlich. Und Klopp war jetzt in den letzten Wochen auch sehr offen dafür, hat fast schon ein bisschen zu offen im Live-TV angedeutet, dass er, ja, dass Nagelsmann vielleicht das alles nicht mehr so machen wird. Und dann wurde ja auch noch bekannt, Nagelsmann ist jetzt nicht mehr Nationaltrainer.
2: Und zum Glück stellt Julian Nagelsmann die Mannschaft auf. Noch.
3: Das Unwort meines Jahres habe ich bereits gefunden, das ist noch. Ich hätte mir dafür aufs Maul hauen können, aber das war schon zu spät und ich war im Fernsehen. Dass dieses flapsig rausgerutscht hat, gar keine Relevanz. Hoffe ich, dass es alle da draußen verstehen, was ich festgestellt habe. Ich werde übermorgen 59 und bin immer noch dämlich.
0: Ja, ich weiß nicht. Also ob er das nicht alles für sich selber dann auch gejinxt hat, also es ist sehr wahrscheinlich. Also sind wir mal ehrlich, oder? Dass Jürgen Klopp das macht? Baby, yeah.

Essen. Und Breminale ist damit fast vorbei. Aber das nächste Festival, das nächste Fest steht schon sozusagen vor der Tür. Und zwar das Deichbrand am 16. bis zum 19. Juli in Cuxhaven. Und ich weiß, viele von uns sind broke und sind so, ja, Digga, cool, dass das alles stattfindet. Ich war nicht auf dem Splash, ich war nicht auf dem Hurricane. Deichbrand kann ich mir auch knicken. Safe, fühle ich. Aber vielleicht können wir das ändern. Morgen wollen wir nämlich Tickets vielleicht verlosen. Ich sag nur vielleicht. Vielleicht hört ihr einfach mal morgen rein. Wir hören uns morgen. Bye, bye. Ey, immer noch

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